0: In der Nacht bleibt es in Deutschland nicht überall ruhig. Vor allem von Westen und Nordwesten her ziehen Schauer und teils kräftige Gewitter durch. Hier und da Starkregen, stürmische Böen und Hagel. Im weiteren Verlauf verlagern sich die Gewitter aber Richtung Mitte und Osten und schwächen sich teilweise ab, 10 bis 15 Grad dazu. Der Sonntag ist wechselhaft, vor allem in der Mitte und im Süden immer wieder Schauer und Gewitter, teilweise auch kräftig, im Norden noch teils trocken. Später kommt Regen rein, die Höchstwerte je nach Region 19 bis 30 Grad.
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1: Mit Michael Daub, CSU-Vize Manfred Weber stellt sich hinter Bundeskanzler Friedrich Merz. Angesichts der Spekulationen über einen möglichen Kanzlerwechsel sagte Weber der Funke Mediengruppe, Merz habe auf europäischer Ebene eine starke Stellung. Er gestalte die Debatte und höre zugleich zu. Personaldebatten wies Weber zurück, es gehe nicht um Köpfe, sondern um den richtigen inhaltlichen Weg in die Zukunft. US-Präsident Donald Trump will nach einem Gerichtsbeschluss nichts mehr mit dem Kennedy Center in Washington zu tun haben. Ein Richter hatte entschieden, dass Trumps Name wieder von der Fassade der Kulturinstitution entfernt werden muss. Ein von Trump kontrolliertes Gremium hatte zuvor die Umbenennung in Trump Kennedy Center beschlossen. Nach Ansicht des Gerichts darf darüber aber nur das Parlament entscheiden. Trump reagierte verärgert und schrieb in sozialen Medien, kein US-Präsident sei von den Gerichten je so ungerecht behandelt worden wie er. Wegen des Ebola-Ausbruchs in Zentralafrika führen mexikanische Fluggesellschaften zur Fußball-WM Einschränkungen für Reisende ein. Aeromexico teilte mit, betroffen seien Menschen, die sich in den vergangenen 3 Wochen in Uganda, der Demokratischen Republik Kongo oder im Südsudan aufgehalten haben. Auch die Airlines Viva und Volaris kündigten ähnliche Beschränkungen an. Zudem will die US-Regierung weitere Schutzmaßnahmen für Reisende aus den betroffenen Regionen ergreifen. Am Flughafen München ist der Flugverkehr nach einer mutmaßlichen Drohnensichtung am Samstagmorgen vorübergehend gestoppt worden. Starts und Landungen wurden kurz nach 9 ausgesetzt. Nach Angaben der Bundespolizei hatten 2 Piloten eine verdächtige Beobachtung gemeldet. Daraufhin wurde die Lage überprüft, auch ein Polizeihubschrauber war im Einsatz. Weil nichts gefunden wurde, konnte der Betrieb eine gute Stunde später wieder aufgenommen werden. Soweit die Meldungen.
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1: In der Nacht bleibt es in Deutschland nicht überall ruhig, vor allem von Westen und Nordwesten her ziehen Schauer und teils kräftige Gewitter durch. Hier und da Starkregen, stürmische Böen und Hagel. Im weiteren Verlauf verlagern sich die Gewitter aber Richtung Mitte und Osten und schwächen sich teilweise ab, 10 bis 15 Grad dazu. Der Sonntag ist wechselhaft, vor allem in der Mitte und im Süden immer wieder Schauer und Gewitter, teilweise auch kräftig, im Norden noch teils trocken. Später kommt Regen rein, die Höchstwerte je nach Region 19 bis 30 Grad.
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1: Mit Michael Daub, CSU-Vize Manfred Weber stellt sich hinter Bundeskanzler Friedrich Merz. Angesichts der Spekulationen über einen möglichen Kanzlerwechsel sagte Weber der Funke Mediengruppe, Merz habe auf europäischer Ebene eine starke Stellung. Er gestalte die Debatte und höre zugleich zu. Personaldebatten wies Weber zurück, es gehe nicht um Köpfe, sondern um den richtigen inhaltlichen Weg in die Zukunft. US-Präsident Donald Trump will nach einem Gerichtsbeschluss nichts mehr mit dem Kennedy Center in Washington zu tun haben. Ein Richter hatte entschieden, dass Trumps Name wieder von der Fassade der Kulturinstitution entfernt werden muss. Ein von Trump kontrolliertes Gremium hatte zuvor die Umbenennung in Trump Kennedy Center beschlossen. Nach Ansicht des Gerichts darf darüber aber nur das Parlament entscheiden. Trump reagierte verärgert und schrieb in sozialen Medien, kein US-Präsident sei von den Gerichten je so ungerecht behandelt worden wie er. Wegen des Ebola-Ausbruchs in Zentralafrika führen mexikanische Fluggesellschaften zur Fußball-WM Einschränkungen für Reisende ein. Aeromexico teilte mit, betroffen seien Menschen, die sich in den vergangenen 3 Wochen in Uganda, der Demokratischen Republik Kongo oder im Südsudan aufgehalten haben. Auch die Airlines Viva und Volaris kündigten ähnliche Beschränkungen an. Zudem will die US-Regierung weitere Schutzmaßnahmen für Reisende aus den betroffenen Regionen ergreifen. Am Flughafen München ist der Flugverkehr nach einer mutmaßlichen Drohnensichtung am Samstagmorgen vorübergehend gestoppt worden. Starts und Landungen wurden kurz nach 9 ausgesetzt. Nach Angaben der Bundespolizei hatten 2 Piloten eine verdächtige Beobachtung gemeldet. Daraufhin wurde die Lage überprüft, auch ein Polizeihubschrauber war im Einsatz. Weil nichts gefunden wurde, konnte der Betrieb eine gute Stunde später wieder aufgenommen werden. Soweit die Meldungen.
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1: In der Nacht bleibt es in Deutschland nicht überall ruhig. Vor allem von Westen und Nordwesten her ziehen Schauer und teils kräftige Gewitter durch. Hier und da Starkregen, stürmische Böen und Hagel. Im weiteren Verlauf verlagern sich die Gewitter aber Richtung Mitte und Osten und schwächen sich teilweise ab. 10 bis 15 Grad dazu. Der Sonntag ist wechselhaft. Vor allem in der Mitte und im Süden immer wieder Schauer und Gewitter, teilweise auch kräftig. Im Norden noch teils trocken. Später kommt Regen rein. Die Höchstwerte je nach Region 19 bis 30 Grad.
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1: Mit Michael Daub. CSU-Vize Manfred Weber stellt sich hinter Bundeskanzler Friedrich Merz. Angesichts der Spekulationen über einen möglichen Kanzlerwechsel sagte Weber der Funke Mediengruppe, Merz habe auf europäischer Ebene eine starke Stellung. Er gestalte die Debatte und höre zugleich zu. Personaldebatten wies Weber zurück. Es gehe nicht um Köpfe, sondern um den richtigen inhaltlichen Weg in die Zukunft. US-Präsident Donald Trump will nach einem Gerichtsbeschluss nichts mehr mit dem Kennedy Center in Washington zu tun haben. Ein Richter hatte entschieden, dass Trumps Name wieder von der Fassade der Kulturinstitution entfernt werden muss. Ein von Trump kontrolliertes Gremium hatte zuvor die Umbenennung in Trump Kennedy Center beschlossen. Nach Ansicht des Gerichts darf darüber aber nur das Parlament entscheiden. Trump reagierte verärgert und schrieb in sozialen Medien, kein US-Präsident sei von den Gerichten je so ungerecht behandelt worden wie er. Wegen des Ebola-Ausbruchs in Zentralafrika führen mexikanische Fluggesellschaften zur Fußball-WM Einschränkungen für Reisende ein. Aeromexico teilte mit, betroffen seien Menschen, die sich in den vergangenen 3 Wochen in Uganda, der Demokratischen Republik Kongo oder im Südsudan aufgehalten haben. Auch die Airlines Viva und Volaris kündigten ähnliche Beschränkungen an. Zudem will die US-Regierung weitere Schutzmaßnahmen für Reisende aus den betroffenen Regionen ergreifen. Am Flughafen München ist der Flugverkehr nach einer mutmaßlichen Drohnensichtung am Samstagmorgen vorübergehend gestoppt worden. Starts und Landungen wurden kurz nach 9 ausgesetzt. Nach Angaben der Bundespolizei hatten 2 Piloten eine verdächtige Beobachtung gemeldet. Daraufhin wurde die Lage überprüft, auch ein Polizeihubschrauber war im Einsatz. Weil nichts gefunden wurde, konnte der Betrieb eine gute Stunde später wieder aufgenommen werden. Soweit die Meldungen.
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1: In der Nacht bleibt es in Deutschland nicht überall ruhig, vor allem von Westen und Nordwesten her ziehen Schauer und teils kräftige Gewitter durch. Hier und da Starkregen, stürmische Böen und Hagel. Im weiteren Verlauf verlagern sich die Gewitter aber Richtung Mitte und Osten und schwächen sich teilweise ab, 10 bis 15 Grad dazu. Der Sonntag ist wechselhaft, vor allem in der Mitte und im Süden immer wieder Schauer und Gewitter, teilweise auch kräftig, im Norden noch teils trocken. Später kommt Regen rein, die Höchstwerte je nach Region 19 bis 30 Grad.
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1: Mit Michael Daub, CSU-Vize Manfred Weber stellt sich hinter Bundeskanzler Friedrich Merz. Angesichts der Spekulationen über einen möglichen Kanzlerwechsel sagte Weber der Funke Mediengruppe, Merz habe auf europäischer Ebene eine starke Stellung. Er gestalte die Debatte und höre zugleich zu. Personaldebatten wies Weber zurück, es gehe nicht um Köpfe, sondern um den richtigen inhaltlichen Weg in die Zukunft. US-Präsident Donald Trump will nach einem Gerichtsbeschluss nichts mehr mit dem Kennedy Center in Washington zu tun haben. Ein Richter hatte entschieden, dass Trumps Name wieder von der Fassade der Kulturinstitution entfernt werden muss. Ein von Trump kontrolliertes Gremium hatte zuvor die Umbenennung in Trump Kennedy Center beschlossen. Nach Ansicht des Gerichts darf darüber aber nur das Parlament entscheiden. Trump reagierte verärgert und schrieb in sozialen Medien, kein US-Präsident sei von den Gerichten je so ungerecht behandelt worden wie er. Wegen des Ebola-Ausbruchs in Zentralafrika führen mexikanische Fluggesellschaften zur Fußball-WM Einschränkungen für Reisende ein. Aeromexico teilte mit, betroffen seien Menschen, die sich in den vergangenen 3 Wochen in Uganda, der Demokratischen Republik Kongo oder im Südsudan aufgehalten haben. Auch die Airlines Viva und Volaris kündigten ähnliche Beschränkungen an. Zudem will die US-Regierung weitere Schutzmaßnahmen für Reisende aus den betroffenen Regionen ergreifen. Am Flughafen München ist der Flugverkehr nach einer mutmaßlichen Drohnensichtung am Samstagmorgen vorübergehend gestoppt worden. Starts und Landungen wurden kurz nach 9 ausgesetzt. Nach Angaben der Bundespolizei hatten 2 Piloten eine verdächtige Beobachtung gemeldet. Daraufhin wurde die Lage überprüft, auch ein Polizeihubschrauber war im Einsatz. Weil nichts gefunden wurde, konnte der Betrieb eine gute Stunde später wieder aufgenommen werden. Soweit die Meldungen.
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1: In der Nacht bleibt es in Deutschland nicht überall ruhig, vor allem von Westen und Nordwesten her ziehen Schauer und teils kräftige Gewitter durch. Hier und da Starkregen, stürmische Böen und Hagel. Im weiteren Verlauf verlagern sich die Gewitter aber Richtung Mitte und Osten und schwächen sich teilweise ab, 10 bis 15 Grad dazu. Der Sonntag ist wechselhaft, vor allem in der Mitte und im Süden immer wieder Schauer und Gewitter, teilweise auch kräftig, im Norden noch teils trocken. Später kommt Regen rein, die Höchstwerte je nach Region 19 bis 30 Grad.
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1: Mit Michael Daub. Die geplante BAföG-Reform steht offenbar vor dem Aus. Bundesforschungsministerin Beer sagte den Funke-Medien, die ursprünglich von Union und SPD vereinbarte Reform werde inzwischen von den Regierungsfraktionen nicht mehr unterstützt. Beer zeigte dafür Verständnis, wenn Pflegebedürftige sparen müssten und beim Elterngeld gekürzt werde, könne man an anderer Stelle keine großen zusätzlichen Leistungen versprechen. Studierende seien in Deutschland ohne Studiengebühren in einer vergleichsweise privilegierten Lage, so Beer. Neben dem Studium jobben sei kein Drama. Den Staatsanwaltschaften in Deutschland fehlen Ermittler. Das führt nach Angaben des Deutschen Richterbundes dazu, dass Strafverfahren länger dauern und kleinere Fälle häufiger eingestellt werden. Geschäftsführer Sven Rehbeen sagte der Bild am Sonntag, bundesweit würden rund 2000 zusätzliche Ermittler gebraucht, um den Verfahrensberg abzubauen. Der neue FDP-Chef Kubicki fordert von seiner Partei mehr offensive Positionierung in Streitfragen. Die FDP müsse Gegenwind aushalten, so der 74-Jährige. Kubicki kritisierte, der Debattenraum in Deutschland werde bei vielen Themen immer enger. Kritik an der Migrations- oder Klimapolitik dürfe man nicht allein der AfD überlassen. Kubicki hatte sich in einer Kampfabstimmung gegen Marie-Agnes Strack-Zimmermann durchgesetzt. Und Paris Saint-Germain hat die Champions League gewonnen und seinen Titel verteidigt. Die Franzosen setzten sich im Finale von Budapest gegen den FC Arsenal mit 4:3 im Elfmeterschießen durch. Nach regulärer Spielzeit und Verlängerung hatte es 1:1 gestanden. Für PSG ist es der zweite Champions League-Titel der Vereinsgeschichte. Soweit die Meldungen.
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1: Heute ist es wechselhaft in Deutschland. Vor allem in der Mitte und im Süden entwickeln sich immer wieder Schauer und Gewitter, teilweise auch kräftig. Im Norden erstmal noch trocken, später dort Regen. 19 bis 30 Grad.
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1: Mit Michael Daub. Die geplante BAföG-Reform steht offenbar vor dem Aus. Bundesforschungsministerin Beer sagte den Funke-Medien, die ursprünglich von Union und SPD vereinbarte Reform werde inzwischen von den Regierungsfraktionen nicht mehr unterstützt. Beer zeigte dafür Verständnis, wenn Pflegebedürftige sparen müssten und beim Elterngeld gekürzt werde, könne man an anderer Stelle keine großen zusätzlichen Leistungen versprechen. Studierende seien in Deutschland ohne Studiengebühren in einer vergleichsweise privilegierten Lage, so Beer. Neben dem Studium jobben sei kein Drama. Den Staatsanwaltschaften in Deutschland fehlen Ermittler. Das führt nach Angaben des Deutschen Richterbundes dazu, dass Strafverfahren länger dauern und kleinere Fälle häufiger eingestellt werden. Geschäftsführer Sven Rehbeen sagte der Bild am Sonntag, bundesweit würden rund 2000 zusätzliche Ermittler gebraucht, um den Verfahrensberg abzubauen. Der neue FDP-Chef Kubicki fordert von seiner Partei mehr offensive Positionierung in Streitfragen. Die FDP müsse Gegenwind aushalten, so der 74-Jährige. Kubicki kritisierte, der Debattenraum in Deutschland werde bei vielen Themen immer enger. Kritik an der Migrations- oder Klimapolitik dürfe man nicht allein der AfD überlassen. Kubicki hatte sich in einer Kampfabstimmung gegen Marie-Agnes Strack-Zimmermann durchgesetzt. Und Paris Saint-Germain hat die Champions League gewonnen und seinen Titel verteidigt. Die Franzosen setzten sich im Finale von Budapest gegen den FC Arsenal mit 4:3 im Elfmeterschießen durch. Nach regulärer Spielzeit und Verlängerung hatte es 1:1 gestanden. Für PSG ist es der zweite Champions League-Titel der Vereinsgeschichte. Soweit die Meldungen.
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1: Heute ist es wechselhaft in Deutschland. Vor allem in der Mitte und im Süden entwickeln sich immer wieder Schauer und Gewitter, teilweise auch kräftig. Im Norden erstmal noch trocken, später dort Regen. 19 bis 30 Grad.
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1: Mit Michael Daub. Das BAföG wird möglicherweise doch nicht zum Wintersemester erhöht. Bundesforschungsministerin Dorothee Beer rechnet nicht mehr mit einer schnellen Reform der Ausbildungsförderung. Den Funke-Zeitungen sagte Beer, sie habe gehört, dass die Regierungsfraktionen die Reform nicht mehr unterstützten. Dafür zeige sie Verständnis. Wenn etwa bei Pflegebedürftigen gekürzt werde, könne man nicht an anderer Stelle höhere Leistungen versprechen. Die Politik müsse tragfähige Gesamtpakete schnüren. Nach dem Ende der Brennersperre rechnet der österreichische Autofahrerclub heute mit starkem Verkehr rund um den Alpenpass. Der Protesttag gestern war ohne das befürchtete Verkehrschaos zu Ende gegangen. Verkehrsexperten gehen aber davon aus, dass viele Urlauber ihre Reise nach Italien oder zurück nur verschoben haben. Deshalb könnten die Probleme heute noch kommen. Rund 5000 Menschen hatten auf der Autobahn gegen die Verkehrs- und Umweltbelastungen demonstriert. Die FDP setzt heute ihren Bundesparteitag fort. Dabei geht es vor allem um die inhaltliche Ausrichtung der Partei. Die Delegierten beraten über einen Leitantrag mit vielen bekannten FDP-Positionen. Gefordert werden unter anderem weniger Bürokratie und radikale Kürzungen bei Subventionen. Paris Saint-Germain hat zum zweiten Mal in der Vereinsgeschichte die Champions League gewonnen. Der französische Meister setzte sich im Finale von Budapest gegen den FC Arsenal mit 4:3 im Elfmeterschießen durch. Nach regulärer Spielzeit und Verlängerung hatte es 1:1 gestanden. Nach dem Sieg kam es in Paris zu Ausschreitungen. Vermummte Personen und Einsatzkräfte gerieten mehrfach aneinander. Soweit die Meldungen.
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1: Heute ist es wechselhaft in Deutschland. Vor allem in der Mitte und im Süden entwickeln sich immer wieder Schauer und Gewitter, teilweise auch kräftig. Im Norden erstmal noch trocken, später dort Regen. 19 bis 30 Grad.
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1: Mit Michael Daub. Das BAföG wird möglicherweise doch nicht zum Wintersemester erhöht. Bundesforschungsministerin Dorothee Beer rechnet nicht mehr mit einer schnellen Reform der Ausbildungsförderung. Den Funke-Zeitungen sagte Beer, sie habe gehört, dass die Regierungsfraktionen die Reform nicht mehr unterstützten. Dafür zeige sie Verständnis. Wenn etwa bei Pflegebedürftigen gekürzt werde, könne man nicht an anderer Stelle höhere Leistungen versprechen. Die Politik müsse tragfähige Gesamtpakete schnüren. Nach dem Ende der Brennersperre rechnet der österreichische Autofahrerclub heute mit starkem Verkehr rund um den Alpenpass. Der Protesttag gestern war ohne das befürchtete Verkehrschaos zu Ende gegangen. Verkehrsexperten gehen aber davon aus, dass viele Urlauber ihre Reise nach Italien oder zurück nur verschoben haben. Deshalb könnten die Probleme heute noch kommen. Rund 5000 Menschen hatten auf der Autobahn gegen die Verkehrs- und Umweltbelastungen demonstriert. Die FDP setzt heute ihren Bundesparteitag fort. Dabei geht es vor allem um die inhaltliche Ausrichtung der Partei. Die Delegierten beraten über einen Leitantrag mit vielen bekannten FDP-Positionen. Gefordert werden unter anderem weniger Bürokratie und radikale Kürzungen bei Subventionen. Paris Saint-Germain hat zum zweiten Mal in der Vereinsgeschichte die Champions League gewonnen. Der französische Meister setzte sich im Finale von Budapest gegen den FC Arsenal mit 4:3 im Elfmeterschießen durch. Nach regulärer Spielzeit und Verlängerung hatte es 1:1 gestanden. Nach dem Sieg kam es in Paris zu Ausschreitungen. Vermummte Personen und Einsatzkräfte gerieten mehrfach aneinander. Soweit die Meldungen.
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1: Heute ist es wechselhaft in Deutschland. Vor allem in der Mitte und im Süden entwickeln sich immer wieder Schauer und Gewitter, teilweise auch kräftig. Im Norden erstmal noch trocken, später dort Regen. 19 bis 30 Grad.
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1: Mit Michael Daub. Das BAföG wird möglicherweise doch nicht zum Wintersemester erhöht. Bundesforschungsministerin Dorothee Beer rechnet nicht mehr mit einer schnellen Reform der Ausbildungsförderung. Den Funke-Zeitungen sagte Beer, sie habe gehört, dass die Regierungsfraktionen die Reform nicht mehr unterstützten. Dafür zeige sie Verständnis. Wenn etwa bei Pflegebedürftigen gekürzt werde, könne man nicht an anderer Stelle höhere Leistungen versprechen. Die Politik müsse tragfähige Gesamtpakete schnüren. Nach dem Ende der Brennersperre rechnet der österreichische Autofahrerclub heute mit starkem Verkehr rund um den Alpenpass. Der Protesttag gestern war ohne das befürchtete Verkehrschaos zu Ende gegangen. Verkehrsexperten gehen aber davon aus, dass viele Urlauber ihre Reise nach Italien oder zurück nur verschoben haben. Deshalb könnten die Probleme heute noch kommen. Rund 5000 Menschen hatten auf der Autobahn gegen die Verkehrs- und Umweltbelastungen demonstriert. Die FDP setzt heute ihren Bundesparteitag fort. Dabei geht es vor allem um die inhaltliche Ausrichtung der Partei. Die Delegierten beraten über einen Leitantrag mit vielen bekannten FDP-Positionen. Gefordert werden unter anderem weniger Bürokratie und radikale Kürzungen bei Subventionen. Paris Saint-Germain hat zum zweiten Mal in der Vereinsgeschichte die Champions League gewonnen. Der französische Meister setzte sich im Finale von Budapest gegen den FC Arsenal mit 4:3 im Elfmeterschießen durch. Nach regulärer Spielzeit und Verlängerung hatte es 1:1 gestanden. Nach dem Sieg kam es in Paris zu Ausschreitungen. Vermummte Personen und Einsatzkräfte gerieten mehrfach aneinander. Soweit die Meldungen.
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1: Heute ist es wechselhaft in Deutschland. Vor allem in der Mitte und im Süden entwickeln sich immer wieder Schauer und Gewitter, teilweise auch kräftig. Im Norden erstmal noch trocken, später dort Regen. 19 bis 30 Grad.
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1: Mit Michael Daub. Das BAföG wird möglicherweise doch nicht zum Wintersemester erhöht. Bundesforschungsministerin Dorothee Beer rechnet nicht mehr mit einer schnellen Reform der Ausbildungsförderung. Den Funke-Zeitungen sagte Beer, sie habe gehört, dass die Regierungsfraktionen die Reform nicht mehr unterstützten. Dafür zeige sie Verständnis. Wenn etwa bei Pflegebedürftigen gekürzt werde, könne man nicht an anderer Stelle höhere Leistungen versprechen. Die Politik müsse tragfähige Gesamtpakete schnüren. Nach dem Ende der Brennersperre rechnet der österreichische Autofahrerclub heute mit starkem Verkehr rund um den Alpenpass. Der Protesttag gestern war ohne das befürchtete Verkehrschaos zu Ende gegangen. Verkehrsexperten gehen aber davon aus, dass viele Urlauber ihre Reise nach Italien oder zurück nur verschoben haben. Deshalb könnten die Probleme heute noch kommen. Rund 5000 Menschen hatten auf der Autobahn gegen die Verkehrs- und Umweltbelastungen demonstriert. Die FDP setzt heute ihren Bundesparteitag fort. Dabei geht es vor allem um die inhaltliche Ausrichtung der Partei. Die Delegierten beraten über einen Leitantrag mit vielen bekannten FDP-Positionen. Gefordert werden unter anderem weniger Bürokratie und radikale Kürzungen bei Subventionen. Paris Saint-Germain hat zum zweiten Mal in der Vereinsgeschichte die Champions League gewonnen. Der französische Meister setzte sich im Finale von Budapest gegen den FC Arsenal mit 4:3 im Elfmeterschießen durch. Nach regulärer Spielzeit und Verlängerung hatte es 1:1 gestanden. Nach dem Sieg kam es in Paris zu Ausschreitungen. Vermummte Personen und Einsatzkräfte gerieten mehrfach aneinander. Soweit die Meldungen.
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1: Heute ist es wechselhaft in Deutschland. Vor allem in der Mitte und im Süden entwickeln sich immer wieder Schauer und Gewitter, teilweise auch kräftig. Im Norden erstmal noch trocken, später dort Regen. 19 bis 30 Grad.
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1: Mit Michael Daub. Das BAföG wird möglicherweise doch nicht zum Wintersemester erhöht. Bundesforschungsministerin Dorothee Beer rechnet nicht mehr mit einer schnellen Reform der Ausbildungsförderung. Den Funke-Zeitungen sagte Beer, sie habe gehört, dass die Regierungsfraktionen die Reform nicht mehr unterstützten. Dafür zeige sie Verständnis. Wenn etwa bei Pflegebedürftigen gekürzt werde, könne man nicht an anderer Stelle höhere Leistungen versprechen. Die Politik müsse tragfähige Gesamtpakete schnüren. Nach dem Ende der Brennersperre rechnet der österreichische Autofahrerclub heute mit starkem Verkehr rund um den Alpenpass. Der Protesttag gestern war ohne das befürchtete Verkehrschaos zu Ende gegangen. Verkehrsexperten gehen aber davon aus, dass viele Urlauber ihre Reise nach Italien oder zurück nur verschoben haben. Deshalb könnten die Probleme heute noch kommen. Rund 5000 Menschen hatten auf der Autobahn gegen die Verkehrs- und Umweltbelastungen demonstriert. Die FDP setzt heute ihren Bundesparteitag fort. Dabei geht es vor allem um die inhaltliche Ausrichtung der Partei. Die Delegierten beraten über einen Leitantrag mit vielen bekannten FDP-Positionen. Gefordert werden unter anderem weniger Bürokratie und radikale Kürzungen bei Subventionen. Paris Saint-Germain hat zum zweiten Mal in der Vereinsgeschichte die Champions League gewonnen. Der französische Meister setzte sich im Finale von Budapest gegen den FC Arsenal mit 4:3 im Elfmeterschießen durch. Nach regulärer Spielzeit und Verlängerung hatte es 1:1 gestanden. Nach dem Sieg kam es in Paris zu Ausschreitungen. Vermummte Personen und Einsatzkräfte gerieten mehrfach aneinander. Soweit die Meldungen.
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1: Heute ist es wechselhaft in Deutschland. Vor allem in der Mitte und im Süden entwickeln sich immer wieder Schauer und Gewitter, teilweise auch kräftig. Im Norden erstmal noch trocken, später dort Regen. 19 bis 30 Grad.
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1: Mit Michael Daub. Guten Tag. In Deutschland fehlen nach Angaben des Deutschen Richterbundes rund 2000 Strafverfolger. Geschäftsführer Sven Rehbeen sagte der Bild am Sonntag, in fast allen Bundesländern müssten derzeit 3 Ermittler die Arbeit von 4 erledigen. Die Folge seien längere Strafverfahren und immer häufiger Einstellungen kleinerer Verfahren. Bundesjustizministerin Stefanie Hubig hatte zwar neue Stellen angekündigt, aus den Ländern kommt aber Kritik, weil der Bund diese Stellen offenbar nicht dauerhaft finanzieren will. Der Gebäudesektor spielt eine wichtige Rolle auf dem Weg zur Klimaneutralität bis 2045. Eine Umfrage unter privaten Vermietern zeigt aber, viele planen derzeit keine energetischen Sanierungen. Fast 60% der Befragten gaben an, aktuell keine entsprechenden Maßnahmen vorzusehen. Rund die Hälfte hat in den vergangenen Jahren bereits investiert, am häufigsten in neue Heizungen, danach in Fenster und Dämmung. Für BAföG-Empfängerinnen und Empfänger gibt es möglicherweise keine schnelle Erhöhung der Ausbildungsförderung. Bundesforschungsministerin Dorothee Beer zweifelt daran, dass die geplante Reform zum Wintersemester noch kommt. Den Funke-Zeitungen sagte sie, die Regierungsfraktionen unterstützten die Pläne offenbar nicht mehr. Beer zeigte dafür Verständnis. Wenn etwa bei Pflegebedürftigen gespart werde, könne man nicht an anderer Stelle deutlich höhere Leistungen versprechen. Die deutsche Fußballnationalmannschaft testet heute Abend gegen Finnland. Im Tor steht nicht Manuel Neuer, sondern Oliver Baumann. Das hat Bundestrainer Julian Nagelsmann gesagt. Neuer soll wegen Wadenproblemen weiter geschont werden. Zur WM sagte Nagelsmann, Deutschland gehöre zwar nicht zu den Top-Favoriten, werde aber für jeden Gegner schwer zu schlagen sein. Anstoß in Mainz ist um 20.45 Uhr. Soweit die Meldungen.
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1: Heute ist es wechselhaft in Deutschland. Vor allem in der Mitte und im Süden entwickeln sich immer wieder Schauer und Gewitter, teilweise auch kräftig. Im Norden erstmal noch trocken, später dort Regen. 19 bis 30 Grad.
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1: Mit Michael Daub, guten Tag. Die SPD hält trotz Zweifel aus der Union an der geplanten BAföG-Reform fest. SPD-Fraktionsvize Wiebke Esther widersprach Bundesforschungsministerin Dorothee Bär von der CSU. Bär hatte bezweifelt, dass die Reform in den Koalitionsfraktionen noch ausreichend Rückhalt hat. Esther sagte dagegen, die Einigung gelte weiterhin. Gemeinsam mit Finanzminister Lars Klingbeil sei die Finanzierung bereits gesichert worden. Vorgesehen sind unter anderem mehr Flexibilität, weniger Bürokratie und eine höhere Wohnkostenpauschale für Studierende. Bei den Landtagswahlen im Herbst könnte die Regierungsbildung schwierig werden. In manchen Fällen wäre möglicherweise eine Unterstützung durch die Linke oder AfD nötig. In einer Umfrage für die Bild am Sonntag sagten 48% der Unionsanhänger dann lieber mit der Linken. 27% würden eher eine Zusammenarbeit mit der AfD bevorzugen. Die CDU schließt per Parteitagsbeschluss eine koalitionsähnliche Zusammenarbeit mit beiden Parteien aus. In Deutschland fehlen nach Angaben des Richterbunds rund 2000 Strafverfolger. Dadurch dauerten Strafverfahren immer länger, so Verbandsgeschäftsführer Rehbehn in der Bild am Sonntag. Der Richterbund fordert deshalb klare Beschlüsse noch vor der Sommerpause. Zwar hatte Bundesjustizministerin Stefanie Hubig den Ländern bereits rund 500 Millionen Euro über 4 Jahre zugesagt, Bund und Länder streiten aber weiter über die Finanzierung. Kritik kommt unter anderem aus Hessen. Der Bund wolle neue Richterstellen nur am Anfang finanzieren. Die Länder müssten anschließend die langfristigen Personalkosten tragen. Hamburg entscheidet heute, ob sich die Stadt um Olympische Spiele bewerben soll. Die Bürgerinnen und Bürger stimmen über eine mögliche Bewerbung ab. Ende September entscheidet dann der Deutsche Olympische Sportbund, welche Stadt oder Region als deutscher Kandidat ins Rennen geht. Neben Hamburg bewerben sich auch Berlin, München und die Rhein-Ruhr-Region.
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1: Heute ist es wechselhaft in Deutschland. Vor allem in der Mitte und im Süden entwickeln sich immer wieder Schauer und Gewitter, teilweise auch kräftig. Im Norden erstmal noch trocken, später dort Regen. 19 bis 30 Grad.
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0: Tschüss.
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1: Mit Michael Daub, guten Tag. Die SPD hält trotz Zweifel aus der Union an der geplanten BAföG-Reform fest. SPD-Fraktionsvize Wiebke Esther widersprach Bundesforschungsministerin Dorothee Bär von der CSU. Bär hatte bezweifelt, dass die Reform in den Koalitionsfraktionen noch ausreichend Rückhalt hat. Esther sagte dagegen, die Einigung gelte weiterhin. Gemeinsam mit Finanzminister Lars Klingbeil sei die Finanzierung bereits gesichert worden. Vorgesehen sind unter anderem mehr Flexibilität, weniger Bürokratie und eine höhere Wohnkostenpauschale für Studierende. Bei den Landtagswahlen im Herbst könnte die Regierungsbildung schwierig werden. In manchen Fällen wäre möglicherweise eine Unterstützung durch die Linke oder AfD nötig. In einer Umfrage für die Bild am Sonntag sagten 48% der Unionsanhänger dann lieber mit der Linken. 27% würden eher eine Zusammenarbeit mit der AfD bevorzugen. Die CDU schließt per Parteitagsbeschluss eine koalitionsähnliche Zusammenarbeit mit beiden Parteien aus. In Deutschland fehlen nach Angaben des Richterbunds rund 2000 Strafverfolger. Dadurch dauerten Strafverfahren immer länger, so Verbandsgeschäftsführer Rehbehn in der Bild am Sonntag. Der Richterbund fordert deshalb klare Beschlüsse noch vor der Sommerpause. Zwar hatte Bundesjustizministerin Stefanie Hubig den Ländern bereits rund eine halbe Milliarde Euro über 4 Jahre zugesagt. Bund und Länder streiten aber weiter über die Finanzierung. Kritik kommt unter anderem aus Hessen. Der Bund wolle neue Richterstellen nur am Anfang finanzieren. Die Länder müssten anschließend die langfristigen Personalkosten tragen. Hamburg entscheidet heute, ob sich die Stadt um Olympische Spiele bewerben soll. Die Bürgerinnen und Bürger stimmen über eine mögliche Bewerbung ab. Ende September entscheidet dann der Deutsche Olympische Sportbund, welche Stadt oder Region als deutscher Kandidat ins Rennen geht. Neben Hamburg bewerben sich auch Berlin, München und die Rhein-Ruhr-Region.
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1: Heute ist es wechselhaft in Deutschland. Vor allem in der Mitte und im Süden entwickeln sich immer wieder Schauer und Gewitter, teilweise auch kräftig. Im Norden erstmal noch trocken, später dort Regen. 19 bis 30 Grad.
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1: Mit Michael Daub, guten Tag. Die SPD hält trotz Zweifel aus der Union an der geplanten BAföG-Reform fest. SPD-Fraktionsvize Wiebke Esther widersprach Bundesforschungsministerin Dorothee Bär von der CSU. Bär hatte bezweifelt, dass die Reform in den Koalitionsfraktionen noch ausreichend Rückhalt hat. Esther sagte dagegen, die Einigung gelte weiterhin. Gemeinsam mit Finanzminister Lars Klingbeil sei die Finanzierung bereits gesichert worden. Vorgesehen sind unter anderem mehr Flexibilität, weniger Bürokratie und eine höhere Wohnkostenpauschale für Studierende. Bei den Landtagswahlen im Herbst könnte die Regierungsbildung schwierig werden. In manchen Fällen wäre möglicherweise eine Unterstützung durch die Linke oder AfD nötig. In einer Umfrage für die Bild am Sonntag sagten 48% der Unionsanhänger dann lieber mit der Linken. 27% würden eher eine Zusammenarbeit mit der AfD bevorzugen. Die CDU schließt per Parteitagsbeschluss eine koalitionsähnliche Zusammenarbeit mit beiden Parteien aus. In Deutschland fehlen nach Angaben des Richterbunds rund 2000 Strafverfolger. Dadurch dauerten Strafverfahren immer länger, so Verbandsgeschäftsführer Rehbehn in der Bild am Sonntag. Der Richterbund fordert deshalb klare Beschlüsse noch vor der Sommerpause. Zwar hatte Bundesjustizministerin Stefanie Hubig den Ländern bereits rund eine halbe Milliarde Euro über 4 Jahre zugesagt. Bund und Länder streiten aber weiter über die Finanzierung. Kritik kommt unter anderem aus Hessen. Der Bund wolle neue Richterstellen nur am Anfang finanzieren. Die Länder müssten anschließend die langfristigen Personalkosten tragen. Hamburg entscheidet heute, ob sich die Stadt um Olympische Spiele bewerben soll. Die Bürgerinnen und Bürger stimmen über eine mögliche Bewerbung ab. Ende September entscheidet dann der Deutsche Olympische Sportbund, welche Stadt oder Region als deutscher Kandidat ins Rennen geht. Neben Hamburg bewerben sich auch Berlin, München und die Rhein-Ruhr-Region.
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1: Heute ist es wechselhaft in Deutschland. Vor allem in der Mitte und im Süden entwickeln sich immer wieder Schauer und Gewitter, teilweise auch kräftig. Im Norden erstmal noch trocken, später dort Regen. 19 bis 30 Grad.
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Und in diesem Block haben wir gehört Komet in der neuen Version mit der Bearbeitung von Hans Zimmer. Wir haben gehört außerdem Lickely mit Happy Now und wir haben Tied Up von Khalid und Lauf haben wir gehört. Und jetzt wird's einfach mal französisch-deutsch. Ambre Wale. Ich hoffe, ich habe es richtig ausgesprochen. Ich habe absolut keine Ahnung. Auf jeden Fall hat sich auf Social Media einen Namen gemacht, indem sie Songs und eigene Ideen in beiden Sprachen präsentiert und dabei die französische und die deutsche Musikkultur miteinander verbindet. Genau dieser besondere Mix ist mittlerweile zu ihrem Markenzeichen geworden und sie hat auch eine eigene Single veröffentlicht und die hören wir genau jetzt hier beim Hitradar Ambre. Und damit wünsche ich eine gute Unterhaltung. Und vielleicht wird dieser Titel auch ein neuer Lieblingssong von euch. Wer weiß?

Aoko, Crazy, Steve Aoki und Japake hier beim Hitradar. Ja, auch ein Titel, wo ich sage mal Sommergefühle bekomme und das passt irgendwie auch heute. Wobei, heute ist es nicht ganz so warm, hier zumindest in Leverkusen ist es nicht ganz so warm. Nachdem ja auch gestern, vorgestern so ein paar Unwetterchen sich hier rumgetrieben haben. Zum Glück ist Leverkusen da ein bisschen verschont geblieben. In anderen Städten sah es gar nicht so gut aus. Aber der Track, der vermittelt doch irgendwie so ein bisschen dieses spanische Feeling. Ja, jetzt habe ich das Wort gefunden, was ich eigentlich gesucht habe. Auf jeden Fall liegt jetzt Kalenderwoche 19 liegt hinter uns mit Amri Wally, Adam Lambert und dem gemeinsamen Track von Faruku Cree Icy und Steve Aoki. Jetzt wechseln wir also in die Kalenderwoche 20 und starten mit einer deutschen Künstlerin, die sich in den vergangenen Jahren musikalisch immer wieder neu erfunden hat. Einige kennen sie vielleicht noch unter ihrem bürgerlichen Namen Laura Diederich. Darüber hat sie schon Musik veröffentlicht. Oder aber auch unter dem Künstlernamen Laura Lato. Und sie meldet sich jetzt auch wieder zurück mit neuer Musik. Und da hören wir auch mal rein. Und sie heißt jetzt auch anders. Sie heißt nämlich jetzt Lori und hat ihre Single Nie wieder veröffentlicht und da hören wir jetzt gemeinsam hier beim Hitradar mal rein und vielleicht wird dieser Titel auch einer von euren neuen Lieblingssongs.

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Tracy Adams, nicht Adams, Aberrance haben wir hier gehört, Hit the Wall. Und wir sind jetzt gleich am Ende der ersten Stunde. Wir sind quasi nur noch ein Track davon entfernt. Und der Grund, warum ich jetzt eigentlich wieder hier mit euch spreche, ist einfach der, ich muss Zeit finden. Weil sonst würden wir die Stunde einfach viel zu früh anfangen. Und das wäre natürlich suboptimal. Und deswegen einfach mal ein bisschen freestylen, einfach mal ein bisschen improvisieren und einfach vielleicht den nächsten Künstler mit dem nächsten Titel anmoderieren. Das ist, denke ich mal, wirklich ganz gut. Aber vielleicht wäre es vielleicht gut. Nein, könnt ihr gar nicht. Ihr könnt ja gar keine Bewertung abgeben, wie ihr die Sendung bisher fandet. Ha, da müssen wir unbedingt mal was dran ändern. Das würde mich tierisch interessieren, ob euch vielleicht der ein oder andere Titel gefallen hat oder eben auch nicht. Da kann man doch ein bisschen besser selektieren. Vielleicht habt ihr ja einen neuen Lieblingshit gefunden, vielleicht aber noch nicht. Aber wir sind ja auf jeden Fall noch nicht fertig, denn wir beginnen ja jetzt gleich erst die zweite Stunde, aber jetzt gibt's erstmal Dominic Nile mit Ready Go. Hören wir jetzt. Ist ein cooler Pop-Titel, also mir gefällt er und deswegen würde ich sagen, gehen wir rein hier jetzt in den nächsten Track und dann hören wir uns gleich nach diesem Track auch schon wieder und starten gemeinsam in die zweite Stunde hier vom Hitradar. Ja, ich weiß, ich rede ein bisschen viel und das mache ich gerne. Merkt ihr ja, oder?

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1: Ja, so sieht's aus und damit willkommen zurück zum Hitradar und willkommen zur zweiten Stunde. Ich muss ehrlicherweise sagen, meine Uhr, die tickt wirklich immer so ein bisschen anders als eure Uhren. Deswegen weiß ich nicht genau, ob die Moderation oder die Stunde jetzt bei euch um 19 Uhr anfängt oder eben nicht. Vielleicht beginnt sie auch 3 Minuten nach 19 Uhr oder 6 Minuten nach 19 Uhr. Um das vielleicht mal ein bisschen einzuordnen, das hat technische Hintergründe. Wir müssen sogenannte Werbung einspielen, also zweimal die Stunde so einen Werbetrigger setzen und der ist halt regional immer so ein bisschen unterschiedlich und deswegen kann es sein, dass die Uhrzeiten nicht hundertprozentig bei euch ankommen oder bei euch stimmen bzw. synchron sind. Ich rede mich hier um Kopf und Kragen. Ich wollte es nur mal erwähnt haben. Also, wenn ich euch hier zur zweiten Stunde begrüße um 19 Uhr, dann kann es sein, dass es bei euch eine andere Uhrzeit ist. Aber bei mir ist es auf jeden Fall jetzt 19.01 Uhr. Gut, auf jeden Fall. Eine Stunde voller Musik liegt bereits hinter uns. Aber auch in der zweiten Stunde warten noch jede Menge spannende Releases auf euch. Wir sind aktuell bei den Veröffentlichungen der Kalenderwoche 20 angekommen und haben bisher daraus neue Musik gehört von Lori, Crazy Abrams und Dominic Nile. Das waren eben die drei letzten Tracks hier. Und jetzt gibt's wirklich zwei spannende Kollaborationen. Leonie hat sich mit den norwegischen Zwillingen Markus und Martinus zusammengetan. Außerdem treffen Martin Garrix und Ed Sheeran zwei absolute Schwergewichte der internationalen Musikszene aufeinander. Also alle neuen Hits, die spannendsten Releases und die Songs von morgen hier beim Hitradar, eine Gemeinschaftssendung von Radio Rheinland, Lion FM, Line FM, J-Hits Radio und AC Plus. Wir gehen rein und starten mit Leonie hier beim Hitradar.

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Ellie, du, The Side of Heaven war das hier für euch. Ich hoffe, ich habe es hier richtig ausgesprochen. Ich sage ja, manchmal ist es halt einfach schwierig für mich, internationale Künstlerinnen und Künstler oder Bands aussprechen zu können. Das liegt einfach an meiner schulischen Bildung. Ich hatte kein Englisch, deswegen es sei mir hoffentlich verziehen, aber ihr versteht, worauf ich hinaus will. Auf jeden Fall sind wir durch mit den Releases der Kalenderwoche 20 und nähern uns auch so langsam dem Ende des Monats Mai. Jetzt geht's weiter mit den Veröffentlichungen aus der Kalenderwoche 21 und daraus habe ich wirklich ein paar Songs rausgesucht, die wirklich hörenswert sind. Aber ich muss wirklich dazu sagen, bei der Vorbereitung auf jede neue Hitradar-Ausgabe merke ich immer wieder, wie spannend und manchmal auch herausfordernd das Ganze sein kann. Also die Musikauswahl, denn unser Gemeinschaftsprogramm bewegt sich ausschließlich überwiegend im Mainstream-Bereich, einfach damit wir wirklich jede Altersgruppe auch abdecken können. Das ist eben das, was wir machen. Und da kommt es eben durchaus mal vor, dass an einem Release-Friday von 100 neuen Songs, die erschienen sind,

Und bei mir persönlich müssen die ersten Sekunden eines Songs sitzen. Manchmal höre ich kurz rein, springe in die Mitte und versuche herauszufinden, ob dieser berühmte Funke überspringt. Eine der Bands, bei denen das früher definitiv der Fall war und auch mich jetzt letzten Freitag eben wieder dazu gebracht hat, sind The Script. Viele erinnern sich sicherlich noch an ihren großen Hit Hall of Fame im Jahr 2012. Wurde nämlich bekannt, dass der Song auch als Titelsong für die deutsche Filmkomödie Cook Award 2 von Til Schweiger verwendet wird. Und dadurch lief der Titel damals in Deutschland rauf und runter. Und ganz ehrlich, seit den 2010ern hatte ich die Band nicht mehr verfolgt und auch gar nicht auf dem Schirm wirklich gar nichts mehr damit zu tun gehabt. Umso spannender finde ich, dass ich sie wieder entdeckt habe mit neuer Musik und dass ich euch die auch präsentieren darf. Man in the Arena hören wir jetzt hier. Und das war schon wirklich ein langer Wortbeitrag. Wir sind bei knapp 3 Minuten, deswegen würde ich sagen, nicht lang schnacken, Kopf in den Nacken, rein geht's hier mit Man in the Arena von The Script. Ihr hört hier das Hit.

Lucas Graham, Second Change war das hier beim Hitradar. Also das waren gerade drei Namen und die meisten von euch kennt ihr wahrscheinlich, wie ich schon sagte am Anfang des Blogs, das Script, haben wir von wirklich einigen Songs gehört, Hall of Fame oder Superheroes in den 2010ern eben sehr aktiv. Robin Schulz sowieso, ne, kennen wir alle, und Lucas Graham auch ein Künstler, den man ja schon mal gehört hat. Und ihr wisst, es ist ja nicht nur neue Musik und wirklich unbekannte Künstlerinnen und Bands, sondern auch vielleicht Comebacks von bereits bestehenden, etablierten Künstlerinnen und Künstlern und Bands. Und musikalisch gehen wir jetzt wieder nach Deutschland, genauer gesagt nach Berlin. Und die meisten werden vielleicht das mitbekommen haben, denn die nächste Band musste im vergangenen Jahr gleich mehrere turbulente Schlagzeilen verkraften. Aber darauf möchte ich an dieser Stelle gar nicht näher eingehen, denn im Hitradar geht es ja eben um die Musik im Mittelpunkt. Aber vielleicht könnt ihr es ja ohnehin erraten. Auf jeden Fall mit ihrer neuen Single Adrenalin liefern Kalsha Candela einen Song ab, der seinem Namen alle Ehre macht. Voller positiver Energie, gute Laune und diesen typischen Groove, für den die Berliner seit Jahren eben bekannt sind. Der Titel ist gleichzeitig der erste Vorbote auf das neue Studioalbum, was im Frühjahr 2027 erscheinen soll, pünktlich zum 25-jährigen Bandjubiläum. Und wenn das Album so klingt wie dieser erste Vorgeschmack, dann dürfen wir uns definitiv auf einiges freuen. Jetzt erstmal gibt's Kalsha Candela, Adrenalin, gleich außerdem noch Mark Ambor, New York Confident. Ihr hört hier das Hitradar auf Radio Rheinland, Line FM, Line FM, J-Hits Radio und natürlich

Faustus, The Art of Letting Go, hier beim Hitradar. Ja, Faustus, die Künstlerin ist eine in Berlin lebende Isländerin und hat sich wirklich in den vergangenen Jahren bereits Namen gemacht mit Songs wie Dirty Dancing, Angel Eyes oder zuletzt mit ihrem Airplay-Hit Electrified. Und die neue Single, die wir gerade gehört haben, zeigte sich von einer ganz anderen Seite. Und man hat gemerkt, statt großer Dancefloor-Momente setzte sie diesmal auf einen deutlich organischen Sound und erzählt von einem Thema, das wohl jeder kennt, dem Loslassen. Entstanden ist ein sehr persönlicher Song zwischen Melancholie und Dankbarkeit und der Erkenntnis, dass man aus jeder Erfahrung etwas mitnehmen kann. Und wir sind auch gleich durch mit Kalenderwoche 21. Wir haben noch einen Titel und der kommt von Alle Farben. Heroes of the Night hören wir jetzt und dann gehen wir in Kalenderwoche 22 und sind dann auch fast am Ende von der heutigen Hitradar-Show.

0: Fragile.
1: Ja, Fragile hier von Chris Crown. Ihr hört immer noch das Hitradar auf Radio Rheinland, Lion FM, Line FM, J-Hits Radio und natürlich auch auf AC Plus. Und wir sind fast am Ende der heutigen Show angekommen. Ich habe da auf jeden Fall noch ein bisschen Musik für euch. Das Problem ist nur, irgendwie ist gerade so alles durcheinander gekommen. Ich wollte eigentlich schon viel früher eine Moderation einbauen, aber aus irgendeinem Grund lief das Ganze hier im Automodus weiter. Und es, ja, was soll ich machen? Ich kann ja nicht einfach ein Lied abbrechen, das mache ich ja auch nicht. Deswegen bin ich aus meinem Flow raus, meine Texte stimmen nicht mehr. Das heißt, es wird gefreestylt, aber das ist gar nicht so problematisch, denke ich, weil man kann sich wirklich Texte schreiben, wie man will. Und ablesen ist halt auch einfach blöd, deswegen habt ihr es sehr oft wahrscheinlich auch gemerkt, dass ich durchaus ein bisschen eigene Interpretation daraus gemacht habe, weil es auch einfach wichtig ist und das ist auch authentisch. Es muss nicht alles glatt laufen wie im richtigen Radio. Wir sind hier alles wirklich engagierte Radiomacher und Macherinnen und wir müssen das nicht profihaft machen, ja? Wir haben profihafte Software, wir haben profihaftes Equipment, aber wir haben es nicht studiert. Das ist unser Hobby, das ist unsere Leidenschaft, das ist das, was wir eben am meisten können. Und ich kann halt auch am meisten irgendwelches Zeugs reden und euch verkaufen. Wobei ich euch jetzt nichts in dem Sinne verkaufen möchte, außer Musik. In dem Fall, dass ihr neue Lieblingssongs bekommt. Und da habe ich auf jeden Fall jetzt noch Musik. Und zwar von Freya Ridings. Euphoria hat sie veröffentlicht. Und ich muss gerade mal überlegen, Freya Ridings, die war auch auf jeden Fall schon mal bekannt mit Castles. Genau, auch ein sehr bekannter Titel. Und sie veröffentlichte auch gerade immer wieder neue Musik. Immer wieder. Und ich habe noch deutsche Musik von Julia Melladin, Wasser zu Wein. Deutsche Popmusik hören wir hier auch. Und ich würde sagen, wir gehen direkt rein zu Freya Ridings. Ihr hört das Hitradar.

Julia Melodin, Wasser zu Wein, hier beim Hitradar. Und wir sind auch schon fast wirklich am Ende der heutigen Ausgabe des Hitradars angekommen. Aber ich möchte nur noch mal sagen, in 4 Wochen ist es schon wieder soweit. Dann kommt eine neue Ausgabe vom Hitradar. Dann sind wir bei Ausgabe Nummer 4. Und jetzt irritieren mich gerade mein Moderationsbett. Das hat mich gerade, ich höre das auf den Ohren ja so ein bisschen anders, als ihr es hört. Hat mich gerade so ein bisschen irritiert. Ja, auf jeden Fall. Worauf ich hinaus möchte, ist natürlich, dass ich jetzt auch ein bisschen Country mit dabei habe. Wir kennen sie bereits schon, denn sie hatte ihren internationalen Durchbruch mit Austin. Die Rede ist natürlich von der US-amerikanischen Sängerin Dasha. Irgendwie sowas zwischen Pop und Country Pop macht, ja. Und ihre neue Single heißt eben Made About It. Die hören wir jetzt. Außerdem hören wir noch von Wise neue Musik, gemeinsam mit Eske. Wise, die gehören ja seit Jahren zu den erfolgreichsten deutschen Dance Acts und liefern mit Memories den letzten Song des heutigen Hitradars. Und deswegen würde ich sagen, starten wir rein und ich verabschiede mich. Wünsche euch natürlich jetzt eine gute Unterhaltung und noch einen schönen Abend. Und ich muss jetzt aufhören. Ich muss das Lied starten. Ja, das muss ich.

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1: Mit Michael Daub, hallo. Zum Weltnichtrauchertag an diesem Sonntag hat der Drogenbeauftragte der Bundesregierung, Hendrik Strick, deutlich höhere Preise für Zigaretten und Vapes gefordert. Der Rheinischen Post sagte er, höhere Preise könnten vor allem junge Menschen davon abhalten, mit dem Rauchen anzufangen. Auch die Bundesärztekammer fordert strenge Regeln, unter anderem ein Werbeverbot für Tabak- und Nikotinprodukte in sozialen Medien. Bundesforschungsministerin Dorothee Beer hat mit Aussagen zur BAföG-Reform neuen Streit in der Koalition ausgelöst. Die CSU-Politikerin sagte in einem Interview, sie glaube nicht, dass die Reform tatsächlich kommt. Sie werde von den Regierungsfraktionen nicht mehr unterstützt. Die SPD weist das zurück. Fraktionsvize Wiebke Esther erklärte, die SPD-Fraktion stehe geschlossen hinter der Umsetzung der vereinbarten BAföG-Reform. Wer mit dem Auto nach Italien fährt, kann bei langen Baustellen Staus auf der Autobahn künftig Geld zurückbekommen. Viele Autobahnen in Italien sind mautpflichtig. Wenn sich die Fahrt wegen einer Baustelle deutlich verlängert, kann die Maut je nach Dauer der Verzögerung und Streckenlänge teilweise oder sogar vollständig erstattet werden. Beantragt werden soll die Rückzahlung unkompliziert per App. Adi Hütter kehrt zu Eintracht Frankfurt zurück. Der Österreicher wird zum zweiten Mal Trainer der Eintracht und übernimmt die Nachfolge von Albert Riera. Bei vielen Fans dürfte die Rückkehr gemischte Gefühle auslösen. Einerseits führte Hütter Frankfurt 2019 bis ins Europa League Halbfinale. Andererseits verlief sein Abschied zwei Jahre später nicht geräuschlos. Damals hatte er seinen Wechsel nach Mönchengladbach mitten in der entscheidenden Saisonphase angekündigt. Die Eintracht verspielte danach einen 7-Punkte-Vorsprung und verpasste die Champions League. Soweit die Meldungen.
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1: In der Nacht von den Alpen bis zur Mitte noch teilweise Schauer und Gewitter. Auch im Südwesten kann noch was runterkommen, dabei weiterhin Gefahr von Starkregen. Am Montag dann im Südosten schnell Abzug von Gewittern oder Starkregen. Danach keine Gewitter mehr. Die Tiefstwerte in der kommenden Nacht zwischen 13 und 16 Grad.
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1: Mit Michael Daub, hallo. Zum Weltnichtrauchertag an diesem Sonntag hat der Drogenbeauftragte der Bundesregierung Hendrik Strick deutlich höhere Preise für Zigaretten und Vapes gefordert. Der Rheinischen Post sagte er, höhere Preise könnten vor allem junge Menschen davon abhalten, mit dem Rauchen anzufangen. Auch die Bundesärztekammer fordert strenge Regeln, unter anderem ein Werbeverbot für Tabak- und Nikotinprodukte in sozialen Medien. Bundesforschungsministerin Dorothee Beer hat mit Aussagen zur BAföG-Reform neuen Streit in der Koalition ausgelöst. Die CSU-Politikerin sagte in einem Interview, sie glaube nicht, dass die Reform tatsächlich kommt. Sie werde von den Regierungsfraktionen nicht mehr unterstützt. Die SPD weist das zurück. Fraktionsvize Wiebke Esther erklärte, die SPD-Fraktion stehe geschlossen hinter der Umsetzung der vereinbarten BAföG-Reform. Wer mit dem Auto nach Italien fährt, kann bei langen Baustellen Staus auf der Autobahn künftig Geld zurückbekommen. Viele Autobahnen in Italien sind mautpflichtig. Wenn sich die Fahrt wegen einer Baustelle deutlich verlängert, kann die Maut je nach Dauer der Verzögerung und Streckenlänge teilweise oder sogar vollständig erstattet werden. Beantragt werden soll die Rückzahlung unkompliziert per App. Adi Hütter kehrt zu Eintracht Frankfurt zurück. Der Österreicher wird zum zweiten Mal Trainer der Eintracht und übernimmt die Nachfolge von Albert Riera. Bei vielen Fans dürfte die Rückkehr gemischte Gefühle auslösen. Einerseits führte Hütter Frankfurt 2019 bis ins Europa League Halbfinale. Andererseits verlief sein Abschied zwei Jahre später nicht geräuschlos. Damals hatte er seinen Wechsel nach Mönchengladbach mitten in der entscheidenden Saisonphase angekündigt. Die Eintracht verspielte danach einen 7-Punkte-Vorsprung und verpasste die Champions League. Soweit die Meldungen.
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1: In der Nacht von den Alpen bis zur Mitte noch teilweise Schauer und Gewitter. Auch im Südwesten kann noch was runterkommen, dabei weiterhin Gefahr von Starkregen. Am Montag dann im Südosten schnell Abzug von Gewittern oder Starkregen. Danach keine Gewitter mehr. Die Tiefstwerte in der kommenden Nacht zwischen 13 und 16 Grad.
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1: Mit Michael Daub, hallo. Zum Weltnichtrauchertag an diesem Sonntag hat der Drogenbeauftragte der Bundesregierung, Hendrik Strick, deutlich höhere Preise für Zigaretten und Vapes gefordert. Der Rheinischen Post sagte er, höhere Preise könnten vor allem junge Menschen davon abhalten, mit dem Rauchen anzufangen. Auch die Bundesärztekammer fordert strenge Regeln, unter anderem ein Werbeverbot für Tabak- und Nikotinprodukte in sozialen Medien. Bundesforschungsministerin Dorothee Beer hat mit Aussagen zur BAföG-Reform neuen Streit in der Koalition ausgelöst. Die CSU-Politikerin sagte in einem Interview, sie glaube nicht, dass die Reform tatsächlich kommt. Sie werde von den Regierungsfraktionen nicht mehr unterstützt. Die SPD weist das zurück. Fraktionsvize Wiebke Esther erklärte, die SPD-Fraktion stehe geschlossen hinter der Umsetzung der vereinbarten BAföG-Reform. Wer mit dem Auto nach Italien fährt, kann bei langen Baustellen Staus auf der Autobahn künftig Geld zurückbekommen. Viele Autobahnen in Italien sind mautpflichtig. Wenn sich die Fahrt wegen einer Baustelle deutlich verlängert, kann die Maut je nach Dauer der Verzögerung und Streckenlänge teilweise oder sogar vollständig erstattet werden. Beantragt werden soll die Rückzahlung unkompliziert per App. Adi Hütter kehrt zu Eintracht Frankfurt zurück. Der Österreicher wird zum zweiten Mal Trainer der Eintracht und übernimmt die Nachfolge von Albert Riera. Bei vielen Fans dürfte die Rückkehr gemischte Gefühle auslösen. Einerseits führte Hütter Frankfurt 2019 bis ins Europa League Halbfinale. Andererseits verlief sein Abschied zwei Jahre später nicht geräuschlos. Damals hatte er seinen Wechsel nach Mönchengladbach mitten in der entscheidenden Saisonphase angekündigt. Die Eintracht verspielte danach einen 7-Punkte-Vorsprung und verpasste die Champions League. Soweit die Meldungen.
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1: In der Nacht von den Alpen bis zur Mitte noch teilweise Schauer und Gewitter. Auch im Südwesten kann noch was runterkommen, dabei weiterhin Gefahr von Starkregen. Am Montag dann im Südosten schnell Abzug von Gewittern oder Starkregen. Danach keine Gewitter mehr. Die Tiefstwerte in der kommenden Nacht zwischen 13 und 16 Grad.
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1: Mit Michael Daub, hallo. Zum Weltnichtrauchertag an diesem Sonntag hat der Drogenbeauftragte der Bundesregierung, Hendrik Strick, deutlich höhere Preise für Zigaretten und Vapes gefordert. Der Rheinischen Post sagte er, höhere Preise könnten vor allem junge Menschen davon abhalten, mit dem Rauchen anzufangen. Auch die Bundesärztekammer fordert strenge Regeln, unter anderem ein Werbeverbot für Tabak- und Nikotinprodukte in sozialen Medien. Bundesforschungsministerin Dorothee Beer hat mit Aussagen zur BAföG-Reform neuen Streit in der Koalition ausgelöst. Die CSU-Politikerin sagte in einem Interview, sie glaube nicht, dass die Reform tatsächlich kommt. Sie werde von den Regierungsfraktionen nicht mehr unterstützt. Die SPD weist das zurück. Fraktionsvize Wiebke Esther erklärte, die SPD-Fraktion stehe geschlossen hinter der Umsetzung der vereinbarten BAföG-Reform. Wer mit dem Auto nach Italien fährt, kann bei langen Baustellen Staus auf der Autobahn künftig Geld zurückbekommen. Viele Autobahnen in Italien sind mautpflichtig. Wenn sich die Fahrt wegen einer Baustelle deutlich verlängert, kann die Maut je nach Dauer der Verzögerung und Streckenlänge teilweise oder sogar vollständig erstattet werden. Beantragt werden soll die Rückzahlung unkompliziert per App. Adi Hütter kehrt zu Eintracht Frankfurt zurück. Der Österreicher wird zum zweiten Mal Trainer der Eintracht und übernimmt die Nachfolge von Albert Riera. Bei vielen Fans dürfte die Rückkehr gemischte Gefühle auslösen. Einerseits führte Hütter Frankfurt 2019 bis ins Europa League Halbfinale. Andererseits verlief sein Abschied zwei Jahre später nicht geräuschlos. Damals hatte er seinen Wechsel nach Mönchengladbach mitten in der entscheidenden Saisonphase angekündigt. Die Eintracht verspielte danach einen 7-Punkte-Vorsprung und verpasste die Champions League. Soweit die Meldungen.
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1: In der Nacht von den Alpen bis zur Mitte noch teilweise Schauer und Gewitter. Auch im Südwesten kann noch was runterkommen, dabei weiterhin Gefahr von Starkregen. Am Montag dann im Südosten schnell Abzug von Gewittern oder Starkregen. Danach keine Gewitter mehr. Die Tiefstwerte in der kommenden Nacht zwischen 13 und 16 Grad.
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1: Mit Michael Daub, hallo. Zum Weltnichtrauchertag an diesem Sonntag hat der Drogenbeauftragte der Bundesregierung, Hendrik Strick, deutlich höhere Preise für Zigaretten und Vapes gefordert. Der Rheinischen Post sagte er, höhere Preise könnten vor allem junge Menschen davon abhalten, mit dem Rauchen anzufangen. Auch die Bundesärztekammer fordert strenge Regeln, unter anderem ein Werbeverbot für Tabak- und Nikotinprodukte in sozialen Medien. Bundesforschungsministerin Dorothee Beer hat mit Aussagen zur BAföG-Reform neuen Streit in der Koalition ausgelöst. Die CSU-Politikerin sagte in einem Interview, sie glaube nicht, dass die Reform tatsächlich kommt. Sie werde von den Regierungsfraktionen nicht mehr unterstützt. Die SPD weist das zurück. Fraktionsvize Wiebke Esther erklärte, die SPD-Fraktion stehe geschlossen hinter der Umsetzung der vereinbarten BAföG-Reform. Wer mit dem Auto nach Italien fährt, kann bei langen Baustellen Staus auf der Autobahn künftig Geld zurückbekommen. Viele Autobahnen in Italien sind mautpflichtig. Wenn sich die Fahrt wegen einer Baustelle deutlich verlängert, kann die Maut je nach Dauer der Verzögerung und Streckenlänge teilweise oder sogar vollständig erstattet werden. Beantragt werden soll die Rückzahlung unkompliziert per App. Adi Hütter kehrt zu Eintracht Frankfurt zurück. Der Österreicher wird zum zweiten Mal Trainer der Eintracht und übernimmt die Nachfolge von Albert Riera. Bei vielen Fans dürfte die Rückkehr gemischte Gefühle auslösen. Einerseits führte Hütter Frankfurt 2019 bis ins Europa League Halbfinale. Andererseits verlief sein Abschied zwei Jahre später nicht geräuschlos. Damals hatte er seinen Wechsel nach Mönchengladbach mitten in der entscheidenden Saisonphase angekündigt. Die Eintracht verspielte danach einen 7-Punkte-Vorsprung und verpasste die Champions League. Soweit die Meldungen.
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1: In der Nacht von den Alpen bis zur Mitte noch teilweise Schauer und Gewitter. Auch im Südwesten kann noch was runterkommen, dabei weiterhin Gefahr von Starkregen. Am Montag dann im Südosten schnell Abzug von Gewittern oder Starkregen. Danach keine Gewitter mehr. Die Tiefstwerte in der kommenden Nacht zwischen 13 und 16 Grad.
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1: Mit Michael Daub, hallo. Zum Weltnichtrauchertag an diesem Sonntag hat der Drogenbeauftragte der Bundesregierung, Hendrik Strick, deutlich höhere Preise für Zigaretten und Vapes gefordert. Der Rheinischen Post sagte er, höhere Preise könnten vor allem junge Menschen davon abhalten, mit dem Rauchen anzufangen. Auch die Bundesärztekammer fordert strenge Regeln, unter anderem ein Werbeverbot für Tabak- und Nikotinprodukte in sozialen Medien. Bundesforschungsministerin Dorothee Beer hat mit Aussagen zur BAföG-Reform neuen Streit in der Koalition ausgelöst. Die CSU-Politikerin sagte in einem Interview, sie glaube nicht, dass die Reform tatsächlich kommt. Sie werde von den Regierungsfraktionen nicht mehr unterstützt. Die SPD weist das zurück. Fraktionsvize Wiebke Esther erklärte, die SPD-Fraktion stehe geschlossen hinter der Umsetzung der vereinbarten BAföG-Reform. Wer mit dem Auto nach Italien fährt, kann bei langen Baustellen Staus auf der Autobahn künftig Geld zurückbekommen. Viele Autobahnen in Italien sind mautpflichtig. Wenn sich die Fahrt wegen einer Baustelle deutlich verlängert, kann die Maut je nach Dauer der Verzögerung und Streckenlänge teilweise oder sogar vollständig erstattet werden. Beantragt werden soll die Rückzahlung unkompliziert per App. Adi Hütter kehrt zu Eintracht Frankfurt zurück. Der Österreicher wird zum zweiten Mal Trainer der Eintracht und übernimmt die Nachfolge von Albert Riera. Bei vielen Fans dürfte die Rückkehr gemischte Gefühle auslösen. Einerseits führte Hütter Frankfurt 2019 bis ins Europa League Halbfinale. Andererseits verlief sein Abschied zwei Jahre später nicht geräuschlos. Damals hatte er seinen Wechsel nach Mönchengladbach mitten in der entscheidenden Saisonphase angekündigt. Die Eintracht verspielte danach einen 7-Punkte-Vorsprung und verpasste die Champions League. Soweit die Meldungen.
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1: In der Nacht von den Alpen bis zur Mitte noch teilweise Schauer und Gewitter. Auch im Südwesten kann noch was runterkommen, dabei weiterhin Gefahr von Starkregen. Am Montag dann im Südosten schnell Abzug von Gewittern oder Starkregen. Danach keine Gewitter mehr. Die Tiefstwerte in der kommenden Nacht zwischen 13 und 16 Grad.
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1: Mit Michael Daub, hallo. Zum Weltnichtrauchertag an diesem Sonntag hat der Drogenbeauftragte der Bundesregierung, Hendrik Strick, deutlich höhere Preise für Zigaretten und Vapes gefordert. Der Rheinischen Post sagte er, höhere Preise könnten vor allem junge Menschen davon abhalten, mit dem Rauchen anzufangen. Auch die Bundesärztekammer fordert strenge Regeln, unter anderem ein Werbeverbot für Tabak- und Nikotinprodukte in sozialen Medien. Bundesforschungsministerin Dorothee Beer hat mit Aussagen zur BAföG-Reform neuen Streit in der Koalition ausgelöst. Die CSU-Politikerin sagte in einem Interview, sie glaube nicht, dass die Reform tatsächlich kommt. Sie werde von den Regierungsfraktionen nicht mehr unterstützt. Die SPD weist das zurück. Fraktionsvize Wiebke Esther erklärte, die SPD-Fraktion stehe geschlossen hinter der Umsetzung der vereinbarten BAföG-Reform. Wer mit dem Auto nach Italien fährt, kann bei langen Baustellen Staus auf der Autobahn künftig Geld zurückbekommen. Viele Autobahnen in Italien sind mautpflichtig. Wenn sich die Fahrt wegen einer Baustelle deutlich verlängert, kann die Maut je nach Dauer der Verzögerung und Streckenlänge teilweise oder sogar vollständig erstattet werden. Beantragt werden soll die Rückzahlung unkompliziert per App. Adi Hütter kehrt zu Eintracht Frankfurt zurück. Der Österreicher wird zum zweiten Mal Trainer der Eintracht und übernimmt die Nachfolge von Albert Riera. Bei vielen Fans dürfte die Rückkehr gemischte Gefühle auslösen. Einerseits führte Hütter Frankfurt 2019 bis ins Europa League Halbfinale. Andererseits verlief sein Abschied zwei Jahre später nicht geräuschlos. Damals hatte er seinen Wechsel nach Mönchengladbach mitten in der entscheidenden Saisonphase angekündigt. Die Eintracht verspielte danach einen 7-Punkte-Vorsprung und verpasste die Champions League. Soweit die Meldungen.
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1: In der Nacht von den Alpen bis zur Mitte noch teilweise Schauer und Gewitter. Auch im Südwesten kann noch was runterkommen, dabei weiterhin Gefahr von Starkregen. Am Montag dann im Südosten schnell Abzug von Gewittern oder Starkregen. Danach keine Gewitter mehr. Die Tiefstwerte in der kommenden Nacht zwischen 13 und 16 Grad.
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